0: your type.
1: Prisoner 57884. Name, Luis Alberto Molina, age 37. Sexual offender. Arrested for corrupting a minor. Male. Serving third year of 8-year sentence.
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Wir sind der Ansicht, dass es für Künstler nicht genug ist, ihre Tätigkeit auf das zeitweilige Veranstalten von Ausstellungen zu beschränken. Nein, sie sind verpflichtet, weiterzugehen, Einfluss auf das moderne Leben zu gewinnen

0: Oh.
1: Gust, verbring doch wieder den Sommer mit mir, so wie früher am Attersee.
2: Für die Kunstschau muss ein neues Ausstellungsgebäude her. Wir wollen mehr.

Chile verschmäht. Ich werde jetzt auch die Stimme der Jungen sein. Keine Angst, ich werde für euch da sein. Auch für die Kleinen.

0: was man studiert.
1: Sie unterschätzen die Wissenschaft von Prolog. Ich werde sie in Alkohol einlegen und meine Asservatensammlung einverleihen. Bald schreiben sie nur noch in Gruselromanen ihr Unwesen.
0: Was fürchtest du, Alfred? Hast du Lust? Findest du nur hier?
1: Er bekämpft sie!
0: Sie er!

0: Es ist doch nicht deine Schuld, Marion.
1: Robin hat dir vertraut, weil ich ihr vertraut habe.
2: Das darfst du dir nicht vorwerfen. Jeder hier weiß, wer die Verantwortung trägt für das, was passiert ist.
0: Robin musste für die Sünden seines Vaters büßen.
2: Eigentlich hat er Robin umgebracht.
3: Es war ein feiger Hinterhalt, sonst nichts. Anders wäre Robin auch nicht zu besiegen gewesen. Von niemandem. Ohne ihn sind wir am Arsch.
1: Was soll das heißen?
3: Wenn der König von seinem Tod erfährt, wird er uns mit seinen Soldaten überrollen. Am besten, wir verteilen uns in alle Himmelsrichtungen. Wir können froh sein, wenn wir mit dem Leben davonkommen.
4: Und wo sollen wir hin?
2: Du willst den Schwanz einziehen? Wie der letzte feige Hund?
3: Wir haben unseren Anführer verloren, John Little. Was erwartest du?
1: Glaubt ihr wirklich, Robin hätte gewollt, dass wir einfach davonlaufen? Er hat gewusst, dass man vor Unrecht und Unterdrückung nicht davonlaufen kann. Ich erinnere mich noch genau an das, was er uns damals sagte.

0: Hört mal her! Leute! Ich war ein Idiot!
1: Schön, dass es dir jetzt schon auffällt, Karl.
0: Marion hat recht. Es kommt überhaupt nicht in Frage, dass wir jetzt aufgeben.
1: Ich habe Robin lange für einen Aufschneider gehalten, das wisst ihr. Aber ich habe mich geirrt. Und er hat uns gezeigt, wie man kämpft. Also kämpfen wir jetzt erst recht für Robin!
2: Für Robin!

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1: Ich glaube, es geht los. Ich kann's kaum noch erwarten.
2: Ja.
3: In 3 Tagen sind wir in New York.
2: Endlich.
1: America. The beautiful.

0: Colin, I found your mother's garden.
1: Do you mean a secret garden?
0: You must see it.
1: I'll take it still if I go. You must come back tomorrow and tell me everything you've done.
0: I'd like that. Good night, then.
2: Good night, Mary.
3: Manche Leute sitzen den ganzen Tag drinnen in der Enge, zusammengepfercht. Nur sie und die Nachrichten und das Warten, dass etwas passiert.
4: Wir sind durch!
5: Die Fernseher in der Cafeteria laufen rund um die Uhr. Je mehr sie sehen, desto ängstlicher und wütender werden sie.
4: Wir sind durch mit der...
6: Manche Flugzeugleute haben seit 3 Tagen nicht geschlafen. Wir auch nicht. Unsere Nerven sind auch dünn.
4: Wir sind durch mit der Welt!
5: Ungefähr zur Mittagszeit am Donnerstag bricht ein Streit unter den Passagieren aus, die im Gang auf ein Telefon warten.
3: Hey, was hast du da gesagt? Gratulierst du den anderen? Betest du für deine Freunde?
7: Entschuldigung?
3: Warum spricht der seine komische Sprache?
7: Entschuldigung?
8: Hey, erzählst du deinen Moslem-Freunden, wo sie als nächstes zuschlagen sollen?
7: Nicht alle Muslime sind Terroristen. Ich habe
3: Geh
7: doch nicht...
3: Geh dahin zurück, wo du herkommst.
5: Entschuldigung, ich bin Muslime und ich komme aus Connecticut. Sie ist Amerikanerin.
3: Ja, sie sehen aber nicht amerikanisch aus.
5: Was soll jetzt schon sein?

0: Ich führe ein Interview mit einer Frau aus Queens. Einer Mutter. Ihr Sohn ist Feuerwehrmann und sie haben bis jetzt von ihm nichts gehört. Sie fängt an zu weinen und ich fange an zu weinen. Und ich bin nur noch am Zittern. Ich weiß nicht, ob ich weitermachen kann.
1: Ich spreche wieder mit der Flugsicherung und bekomme noch mehr schlechte Nachrichten. Zusätzlich zum gesperrten Luftraum kommt jetzt auch noch ein Sturm auf Neufundland zu. Hurricane Aaron soll morgen oder übermorgen unsere Küste erreichen. Wenn wir die Flugzeuge nicht bald in die Luft kriegen, fliegt keine mehr irgendwo hin.
2: Claude, die Leute drehen langsam am Rad.
3: Holen wir sie in den Veteranenclub.
2: Hey, komm, alle gehen in den Veteranenclub was trinken.
4: Entschuldigung, haben Sie meinen Freund Kevin gesehen? Er ist ungefähr so groß, heißt Kevin und hat seinen Verstand verloren.
2: Ich will einfach ausgehen.
4: Tja, ich aber nicht.
2: Ich gehe aber nicht ohne dich.
4: Tja, ich will aber nicht lange bleiben.
2: Ein Getränk.
4: Ein Getränk.
5: Hannah, alle gehen heute Abend was trinken. Georg Bühler, ich muss hier beim Telefon warten.
6: Ich warte mit dir.
7: Tom, ich warte weiter auf Anweisungen der Airline. Ich bin also in der Nähe des Telefons, falls die Kinder mit mir reden wollen.
8: Bonnie, ich weiß ja, dass du die Tiere nicht allein lassen willst. Also habe ich hier ein bisschen Eintopf für dich. Aber ich finde, du solltest heute Nacht nach Hause kommen und mal schlafen.
5: Doug, komm rein. Hier wird gleich das erste seltene Bonobo-Baby in Neufundland geboren.
2: Bühler, hast du etwas Essen? Wir brauchen etwas im Veteranenclub.
4: Miss Bühler?
5: Ja.
4: Ich möchte mit dem Kochen helfen.
5: Nein, Liebelein, Sie sind ein Gast.
4: Aber bitte, ich bin Chefkoch bei einer internationalen Hotelkette. Ich beaufsichtige Restaurants auf der ganzen Welt. Ich möchte beim Kochen unterstützen.
5: Rein da.
7: Alle gehen in diesen Club. Und Nick kommt auch mit.
9: Ich mache, was Diane macht.
7: Und ich denke mir, keiner kennt mich hier. Ich kann sein, wer ich will.
10: Ich mache mir keine Sorgen um mein Portemonnaie. Ich mache mir keine Sorgen, dass mich jemand erschießt. Ich mache mir nur ein paar Sorgen um die Menge an Irish Whisky, die ich konsumiere.
11: Acht Uhr und die Bar ist brechend voll mit Menschen aus aller Welt. Sie erzählen sich, wo sie untergebracht sind und was sie so gemacht haben. Und die Barkeeper holen immer mehr Nachschub an Bier und hartem Alkohol. Es dauert keine Stunde, da schwimmen die Ersten im Fluss hinterm Haus. Und nein, keiner hat die Badesachen dabei. Ein paar Einheimische holen die Akkordeons und Fiegeln heraus. Und dann kommt einer mit dem Ugly Stick.

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0: Aber wo ist Natalie eigentlich? Sie gehörte damals immer zu eurer Gruppe.
1: Natalie ist gerade zum 6. Mal Mutter geworden.
0: Oha, aber klar, fleißig war sie immer schon. Nur aufpassen konnte sie nie.

0: Und jetzt noch das Abschiedslied.
1: Oh, ja. Abschiedslied.
2: Oh, nee. Kinder, das war damals. Jetzt können wir doch auch mal die Stille genießen, oder?
1: Oh, nee.
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0: Der Ruf der Deutschnationalen nach einem Anschluss an das Deutsche Reich wird bedrohlich lauter.
1: Genau darum müssen wir unser Bündnis mit Deutschland erneuern. Es gibt Gerüchte, Majestät, dass sich eine Verschwörung formiert, die eine Allianz mit Frankreich und Großbritannien im Sinn hat.
0: Undenkbar.
1: Auch Julius Felix scheint dabei eine nicht unwesentliche Rolle zu spielen.
0: Verbirgt sich hinter diesem Namen denn wirklich mein Neffe Johann Salvator?
1: Majestät, ich wage es kaum auszusprechen, aber ich fürchte, es gibt Indizien, die vermuten lassen, dass der Kronprinz...
0: Mein Sohn! Ausgeschlossen!

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Den Pass, die Euro-Schecks und etwas Geld. Vielleicht ging heute Abend noch ein Flug.

0: Ui, Herr. Wo drückt der Puschel?
1: Herz.
0: Wie bitte?
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0: Dein Herz hat dich hergeführt.
1: Wie ein Albtraum, wo man nicht erwacht. 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

0: Moment!
1: Wie war das? Du studierst hier nur wegen euch zwei? Harvard läuft einfach so nebenbei. Boah, von welchem rosa Stern kamst du hierher?
2: Malibu.
1: Statt Strand und Partys verfolgst du einen Typ bis zur berühmtesten Uni, die es gibt. Das ist echt der schrägste Grund, den...
2: Ach, und deiner wer?
1: Okay. Ich wuchs auf in den Roxbury Blocks, nur mit Mom und einer Menge Gesocks, das mir zeigte, was es heißt, wenn man verliert. Ich hab für das hier wie irre studiert, mit zwei Jobs alles selbst finanziert. Drum verzeih, wenn mich dein Elend nicht schockiert.
2: Sorry, aber nur weil dir ein paar Typen in den Hintern getreten haben.
1: Weißt du was? Ich hab mir selbst in den Hintern getreten.

0: mir leid, aber das klingt gerade extrem negativ.
1: Hey, ich sag nur, wie es ist. Wenn man nicht mit einem silbernen Löffel im Mund geboren wird, muss man sich doppelt anstrengen. Und mein Sweatshirt will ich wieder haben.
0: Warte mal. Zwei Jobs und dazu Studium?
1: Ich habe seit 1998 nicht mehr geschlafen.
0: Nein, im Ernst jetzt. Wie schaffst du das alles?
1: Tja, die Partys sag ich meistens ab. Nutz die wenige Zeit, die ich hab. Brauch nicht Stunden für mein Training oder mein Haar.
0: Ich brauch keine Stunden.
1: Doch ich weiß,

0: beweisen, dass ich ernst bin.
1: Nein, du musst nur endlich was arbeiten.
0: Mach's dir gemütlich.
1: Hello, Kitty. Du trinkst eine Menge Red Bull, was?
0: Es gibt mehr Energie!
1: Wenn du spät nachts noch lernst.
0: Was?
1: Lernst! Du lernst doch, oder? Hey, wo sind deine Lehrbücher?
0: Die sind unter dem...
1: Unter dem,
0: Haufen!
1: Haufen?
0: Da! Irgendwo hier halt.
1: Pass auf, dieser Schminktisch ist echt eine Pracht. Doch er war mal als Schreibtisch gedacht. Räum das weg, ab heute kommen hier nur Bücher hin.
0: Spinnst du?
1: Was ist das? Kann das weg? Das ist

0: grüß deine Eltern lieb von mir und Oma Putzi.
1: Mann, wie viel das ist das? Mein zweites, mein drittes? Keine Ahnung, aber das Zeug ist geil! Okay, definier Malum Prohibitum.
0: Malum Prohibitum ist...
1: eine Handlung, die von Gesetzes
0: wegen... verboten ist. Wie bei Rot über die Ampel gehen oder Kaugummi kauen in Singapur.
1: Folglich ist Malum in C...
0: Malum in C. Eine Handlung, die in sich böse ist. Mord, Totschlag, Socken in Sandalen.
1: Gut. Wo willst du hin?
0: Nach Hause. Schließlich sind Herbstferien, oder?
1: Interessant.
0: Was?
1: Naja, ich denke, du schaffst den Test und bist weiter dabei.
0: Ja.
1: Mit einer 4 und mit Glück auch einer 3.
0: Was?
1: Wenn dir Durchschnitt völlig ausreicht, ruh dich aus.
0: Das ist jetzt nicht fair.
1: Genau wie dich nahm ich erst keiner ernst. Das hört auf, wenn du büffelst und lernst. Mach jetzt weiter, streich die Ferien zu Hause.
0: Warum musst du immer recht haben?

0: und viel Spaß in Aspen.
1: Konzentrier dich, Elle. Konzentrier dich. Im Fall Russell gegen Sullivan
0: wurde Russell als gesetzlicher Vater des Kindes anerkannt. Auch wenn er lediglich Samenspender war.
1: I switch down!
2: Ho, ho, ho, ho!
0: Oh, Emmett, das ist meine Freundin Paulette.
3: Tag.
1: Hallo.
3: Für dich. Nicht ganz so toll wie Weihnachten nach Hause fahren, aber...
0: Das ist total lieb von dir.
3: Ist ein echter Zeitsparer. Shampoo und Spülung in einem.
1: Haarpfleger! Ein Traum, der Mann. Okay, dann will ich euch zwei mal nicht länger stören.

0: Danke, du bist ein Schatz, dass du an mich denkst.
1: Oh. Al, hey, hast du Vivian irgendwo gesehen? Ich habe schon alles nach ihr abgesucht.
0: Ja. Ich meine, nein.
1: Super, jetzt verpassen wir unseren Flug.
2: Al? Sag mal, kriegst du das eigentlich mit? Sobald Warner das Zimmer betritt, fällt dein IQ um 100 Punkte. Vielleicht mehr.
0: Hä?
2: Das ist nur eine Vermutung von mir.

0: über jede Spermaemission seines Lebens Protokoll geführt?
1: Interessant. Weshalb, fragen Sie?
0: Nun, falls der Angeklagte nicht mit jedem seiner bisherigen Sexualpartner Kontakt aufgenommen hat, um in Erfahrung zu bringen, ob aus der jeweiligen Vereinigung ein Kind resultierte, dann hat er auch keinerlei Vaterschaftsanspruch auf dieses Kind. Warum jetzt? Warum dieses Sperma?
1: Ich verstehe, worauf Sie hinaus wollen.
0: Und nach Mr. Huntingtons Argumentation könnten somit sämtliche masturbatorische Emissionen, bei denen die Begegnung des Spermas mit einem Ei von vornherein nicht eingeplant war, bewertet werden als Verletzung der Sorgepflicht.
1: Miss Woods, Sie haben soeben Ihren Fall gewonnen.

0: ausgezeichnete Arbeit heute, Miss Woods. Ich nehme an, Sie bewerben sich für mein Praktikum. Haben Sie einen Lebenslauf?
1: Sogar griffbereit. Bitte sehr. Und vielen Dank im Voraus, dass Sie mich in Betracht ziehen.

Großer Gott, der ist parfümiert. Vor 3 Monaten wäre er noch im Altpapier gelandet. Nehmen Sie ihn zu den Akten.

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Der Mensch, dessen Name in dieses Buch geschrieben wird, stirbt. Um Verwechslungen mit anderen, die denselben Namen tragen, zu vermeiden, muss der Schreiber beim Eintragen seines Opfers fest an sein Gesicht denken. Wenn keine gewünschte Todesursache angegeben wird, stirbt das Opfer an Herzversagen. Seinem Schicksal zu entgehen, ist für das Opfer absolut unmöglich und verleiht dem Schreiber die ungeteilte Macht.

0: Sie mir von Ihrer Frau?
1: Sie war sehr schön, musikalisch und sie war vor allem sehr gebildet.
0: Meine Mutter sagt immer, Bildung ist für Frauen wie ein Fernglas für einen Maulwurf. Ich bilde mich trotzdem. Ich habe ein Lexikon, darin lese ich jeden Tag eine Seite Kurzwissen von P bis Z.
1: Und was ist mit A bis O?
0: Ich habe nur den zweiten Band. Vielleicht können Sie meine Lücken...

0: Wie heißt Evas Chef?
1: Professor Jürgen Fassbender. Kennst du ihn?
0: Ich glaube, sein Name ist mir begegnet. Bei einem Prozess gegen einen Arzt, der hat in einem Konzentrationslager medizinische Versuche
1: Nein,
0: bei...
1: das kann ich mir unmöglich vorstellen.
0: Wenn du wüsstest, wer hier alles eine dunkle Vergangenheit hat.
1: Das sind doch bloß Gräuelmärchen. Und wir wollen heute fröhlich sein.

0: Herr Donat?
1: Madame?
0: Herr Donat, wenn es dunkel wird, kommen Sie nicht auf die Idee, diese Urwaldmusik zu spielen.
1: Das wollen wir doch niemals wagen, Madame.
0: Und zweitens, Sie sind mit Ihrer Begleitung bei meinem Lied zu laut. Man kann mich ja kaum hören.

0: Und Sie kennen Wolfgang vom Studium?
1: Ja. Ich habe 4 Semester Jura studiert, weil ich für eine gerechtere Welt eintreten wollte.
0: Und dann?
1: Habe ich begriffen, dass es keine Gerechtigkeit gibt.
0: Ja, ich glaube, man muss da auch viel lernen.
1: Was wollen Sie damit sagen?
0: Nichts. Gar nichts.
1: Mein Vater hält mich jedenfalls für einen Taugenichts ohne jegliche Manieren.
0: Und Sie?
1: Bitte?
0: Wo verhalten Sie sich? Ich glaube, Sie können sich selbst auch nicht leiden, Herr Frank.
1: Dieses Gespräch führt ins Nichts. Tanzen wir.

0: Wo ist denn Ihr Vater? Gefallen für Führer und Vaterland?
1: Er ist seit 44 vermisst. Und meine Mutter hat ihn vor 3 Jahren für tot erklären lassen, wegen der Witwenrente. Meine Eltern waren 35 Europameister im Gesellschaftstanz und dann haben sie all das hier aus dem Nichts aufgebaut.
0: Aber die Tanzschule hier gab es doch schon immer. Die hieß früher Silberstein.
1: Da irren Sie sich. Sie führen falsch.
0: Für Mädchen haben Sie ziemlich viel Kraft.

0: der vom Schoß einer trostlosen Dirne kroch, aus einem gottverdammten verlorenen Loch in der Karibik, ohne Titel, ohne Mittel, ohne Werte, am Ende doch ein Held und ein Gelehrter.
1: Der 10-Dollar-Gründervater, ganz ohne Vater, war ein Weltplaner, war hungrig und strebsamer, war einfach ein Tick smarter, war ein echter Durchstarter und schon Chef eine Handelsfirma, als er 14 Jahre war.
2: Und täglich sah er, wie sie Sklavenschlachten verfrachten wie Vieh. Aber er schwieg und zeigte nie, was er dachte. In ihm wuchs der Wunsch, bei was Größerem mitzumachen. 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

0: Ich will.
1: Adieu, Sissi.
0: Und wollen, was ich tu.
1: Sei brav, komm.
0: Ich möchte mal so sein wie du.
2: Je vous en prie, Prinzess. Sie müssen sich umziehen.
0: Ich hasse es, mich umzuziehen. Und ich hasse es, Prinzessin zu sein. Wenn ich keine Prinzessin wäre, dann würde ich zum Zirkus gehen. Als Kunstreiterin. Oder Artistin. Ich kann schon auf dem Seil tanzen. Ich zeige sie
2: dir. Würde mir zu noch.

0: Ist mein Bruder nicht da?
1: Ist im Büro für Mr. Crawley, Madam.
0: Und meine neue Schwägerin?
2: Oh, ja, die wollen wir sehen.
1: Im Morgenzimmer, Madam.
0: Ah ja, schön.
2: Morgenzimmer?
0: Ja.
2: Hat er der Opa nicht immer seine Klaus?
0: Nein, der hat er. Ach, jetzt komm. Gut. So.
2: Mal gucken.
0: Hallo?
2: Hallo? So, so. Eine Madame aus Frankreich also. Oh la la.
0: Sie kommt aus Yorkshire, Giles.
2: Na, immerhin hat er sie ja in Frankreich kennengelernt, nicht wahr? Vermutlich eine mondäne Schönheit.
0: Woher willst du das denn wissen, Giles?
2: Ich hoffe nur, sie unternimmt keine nächtlichen Segeltouren.
0: Hallo. Da sind sie ja. Ich meine natürlich, du bist... Ach, entschuldige, dass wir hier so einfach eindringen. Ich bin Maxims Schwester Beatrice und das ist Giles, mein Mann. Herzlich willkommen auf Manderley. Nenn mich einfach Bee.
3: Guten Tag. Maxim sagte mir schon, dass Sie heute...
2: Waren Sie auch schon da? Hm? Ich meine, haben Sie mitbekommen, was ich hier gesagt habe wegen der Brust?
0: Sie sind doch jetzt verwandt.

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Halloween! Es ist immer eine Riesenfreude, hier zu sein. Und was gibt es Schöneres, als das schönste Gefühl der Welt heute mit Ihnen teilen zu können, nämlich die Liebe. Wir haben ganz, ganz viel Liebe im Gepäck. Und ich freue mich wahnsinnig auf diesen Abend mit euch. Aber begrüßt meine extra lieben Gäste, Michaela Schober. Lisa Habermann. Und Jan-Philipp Requestus. Am Flügel unsere bezaubernde Pianistin Marina Komisarczyk.

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0: Renaissance meets rebirth.
1: Obwohl die Liebesbeziehung zwischen Hans und mir ein für alle Mal beendet ist, bleiben wir Freunde.
2: Hans und ich werden es nicht mehr schaffen, gemeinsam in die Berge zu fahren.
3: Stattdessen erstellen, verteilen und verschicken die beiden die ersten 4 Flugblätter mit der Überschrift Die weiße Rose nacheinander in München.
1: Ich ziehe im Frühjahr zum Studium nach München. Traute zeigt mir ein Flugblatt der weißen Rose, was sie in ihrem Postfach gefunden hat. Im Juli werden Hans und Alex mit der Studentenkompanie an die Ostfront geschickt.
4: Mit den Bildern des Schreckens kehren wir aus Russland zurück und entschließen uns zu weiteren Aktionen.
3: Sie finden Mitstreiter und eine Widerstandsgruppe formiert sich.
1: Der Name Die Weiße Rose wurde nur als Überschrift für die ersten 4 der 6 veröffentlichten Flugblätter verwendet, die allein von Hans Scholl und Alexander Schmorell verfasst wurden.
4: Schurik und Vanya.
5: Für die nachfolgenden Flugblattaktionen werden später vom Volksgerichtshof 7 Menschen zum Tode verurteilt und mit dem Fallbeil hingerichtet. Hans Leipelt.
6: Was bleibt, ist, was Geschichte schreibt.
2: Willi Graf.
5: Kurt Huber.
6: Im Spiegel unserer Zeit.
3: Christoph Probst.
4: Alexander Schmorell.

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Mitten im Wald, nahe einer halb verfallenen alten Burg. Gehofft hatte sie immer, dass das nicht alles sein könne. Dieses kleine, enge Leben zwischen Wohnung und Büro. Doch nie hätte sie sich träumen lassen, was sie nun erwartet.

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Wir schreiben das Jahr 1888. Im Londoner Stadtteil Whitechapel leben die Menschen, die nicht am Reichtum des britischen Empire teilhaben. Die Armen und die Kranken, Verbrecher und Gesetzlose. Einwanderer aus aller Herren Länder, die in der Hoffnung nach England kamen, sich hier eine Zukunft aufbauen zu können. Doch hier überlebt nur, wer skrupellos genug ist oder bereit ist, seine Hoffnungen und Träume zu verkaufen. Außerdem ahnen die Menschen nicht, welches Grauen sie bald schon erwartet.

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0: Was machst du denn da in meinem Zimmer?
1: Ich hab nur ihr Bett aufgeschüttelt. Für die Nacht.
0: Moment mal. Die Stimme kenn ich doch. Du, komm mal her. Sieh mich mal an. Halt, halt, hier geblieben! Oh, Sie sind erwischt. Portier, hallo Portier. Was ist das hier für eine Absteige? Passen Sie gefälligst auf, dass die Kinder Ihrer Gäste nicht andere Leute belästigen.
2: Kinder? Wir haben doch gar keine Kinder hier, meine.
0: Ja, hab ich das denn eben geträumt, oder was? Ich zahle schließlich nicht zu knapp für dieses Zimmer. Da kann ich doch wohl erwarten, dass Sie mir diese widerlichen Kinder vom Halse halten. Ich hasse

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0: mit Schülern klarkommen. Professioneller Umgang mit Unterrichtsstörungen und Disziplinkonflikten. CD 4.
1: Ey, was ist das denn für ein Projekt, Mann? Ihr glaubt doch nicht, dass das hier irgendwer entdeckt, Mann.

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0: Was ist das denn? Elisabeth Schnabelstedt?
1: Guten Tag. Ich bezweifle sehr, dass das hier funktioniert und irgendwer so organisiert ist, dass wir das jemals wieder ausgraben. Grundsätzlich ist es mir auch unangenehm, dass eventuell fremde Menschen das hier lesen. Aber ich wünsche mir, dass ich nicht mehr so dick bin. Außerdem würde ich gern einen Liebesbrief bekommen mit Ja, Nein, Vielleicht. Und ich will Lehrerin werden, weil das der einzige Beruf ist, in dem Frauen Kinder haben können, ohne dick sein zu müssen. Elisabeth Schnabelstedt, 8a.

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0: Ihr habt recht. Wir müssen etwas unternehmen.
1: Ja, aber was? Ich meine, wir können ja schlecht den Palast stören.
0: Genau. Wir können den Palast.

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0: Himmels, Rosi, was mache ich nur?
1: 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Aber wenn du willst, komme ich mit.
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1: Nein, nach Holland.

Steve, hi. Das letzte Mal, dass wir zusammen gearbeitet haben, war ja im Februar bei deinem Workshop. Und da hast du mir Noten in die Hand gedrückt und gesagt, so, diese Nummer, Father's Hands, werden wir jetzt erarbeiten. Dann hast du mich an der Hand genommen und wir haben an der Nummer gearbeitet. Und jetzt, die letzten Monate, habe ich die Nummer geübt und möchte sie dir jetzt gern nochmal vorsingen.

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0: Und was, Mr. Whimper, hat den Absturz verursacht?
1: Der Sturz von Mr. Haddock. Er hat den Halt verloren und ist auf Crow gestürzt. Beide haben dann die zwei mitgerissen, an die sie angeseilt waren.
0: Ja, und warum nicht Sie, Whimper? Und Vater und Sohn Taugwalder?
1: Das Seil ist gerissen.
2: Unmöglich! Er lügt!
0: Bitte, mein Herr, ich vernehme den Zeugen.
1: Wir haben es zu dritt festgehalten. Doch es ist gerissen. Der Ruck war zu stark.
2: Dieses Seil reißt nicht. Das kann ich beweisen.
0: Wer war verantwortlich für die Sicherung?
1: Ich.
3: Absolut nicht!
1: Herrn Taugwalder trifft auf keinen Fall die Schuld an dem Absturz.
0: Es ehrt Sie, dass Sie Ihren Bergführer verteidigen, Mr. Whimper. Aber er hat gerade zugegeben, dass die Verantwortung bei ihm lag.
1: Das ist völlig gleichgültig. Ich bin an dem Unglück schuldig. Niemand sonst.
0: Sie? Wieso?
1: Ich blieb allein auf dem Gipfel, statt mit den anderen abzusteigen. Vater und Sohn Taugwalder mussten auf mich warten. Sie konnten sich also nicht anseilen an die vier, die in die Wand gingen. Wäre ich nicht alleine oben geblieben, hätte uns dasselbe Seil verbunden. Also, trifft die Schuld nur mich allein.
0: Ich bitte um Ruhe!
2: Euer Herr, meine Seile sind unzerreißbar. Daraus ergibt sich zwingend der Schluss. Das Seil wurde durchgeschnitten.
0: Was? Sie erheben da eine sehr ernste Anschuldigung gegen Herrn Taugwalder.
2: Ich beschuldige nicht ihn, sondern Mr. Whimper. Er stand genau hinter Taugwalder und er hatte einen Messergriff bereit.
0: Stimmt das, Mr. Whimper?
1: Hier! Ich trage dieses Messer bei mir zum Anspitzen meiner Zeichenstifte.
2: Ja, euer Herr. Heuchlerisch zeigt sich Whimper zerknirscht, dass er zu lang auf dem Gipfel blieb. Er weiß ganz genau, dass ihn kein Gericht dafür bestrafen kann. Die Schuld am eigentlichen Absturz gibt er aber Robert Haddow. Demselben Robert Haddow, der nächste Woche meine Tochter Olivia heiraten sollte. Whimper war gegen diese Hochzeit. Er liebt meine Tochter. Nun ist sein Rivale tot. Ein Unfall? Das bezweifle ich!
0: Wenn Sie einen so schwerwiegenden Verdacht äußern, müssen Sie ihn begründen.
2: Es gibt einen klaren Beweis für den Mord. Das durchgeschnittene Seil.
0: Das Seil wurde nicht gefunden.
2: Sicher hat es auf dem Gletscher bei den Leichen gelegen. Der Täter musste es unbedingt verschwinden lassen. Sehen Sie, deshalb konnte Whimper nicht schnell genug auf die Suche danach gehen. Mitten in der Nacht ist er aufgebrochen, um vor der regulären Zugmannschaft auf dem Gletscher zu sein. Er behauptet, bei den Leichen habe kein Seil gelegen. Das ist nicht glaubhaft. Er hat es verschwinden lassen, weil das durchgeschnittene Ende beweist, was er getan hat.
1: Das ist Unsinn! Ich hoffe, die Verunglückten leben zu finden.
2: Ja.
1: Deshalb die Eile. Ich schwöre, es gab kein Seil bei den Leichen. Ich schwöre!

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1: Nina, ich weiß es.

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1: Spüre ich da etwa Gefühle? Für eine Lampe übrigens äußerst untypisch. Eine Eigenschaft, die uns die Menschen klar voraus haben. Aber ein Mädchen und eine Lampe? Das könnte vielleicht einen bösen Kurzschluss geben. 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

0: Herr Hofkompositeur.
1: Zu Diensten, kaiserliche Hoheit.
0: Ihre Meinung, Signore Salieri?
1: Eine Sensation. Für den Jahrmarkt, aber nicht für die Kunst.
0: Fahren Sie fort, Herr Mozart.
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0: her, Kleiner.
1: Amadee, das ist die Kaiserin.
0: Ist schon gut, Herr Mozart. Er ist ja noch ein Kind.
1: Entschuldigen Sie, kaiserliche Hoheit. Verbeug dich.
0: Dies ist mein Geschenk für dich, Amadee.
1: Untertänigsten Dank.
0: Der Prinzenrock meines Sohnes Maximilian. Er passt ihm nicht mehr und jetzt sollst du ihn haben.

0: Amadee, ich bin die Baronin von Waldstedt.
1: Zu gütig, Frau Baronin. Eine kleine Spende wäre willkommen. Ich hatte Unkosten. Da spielt man vor der Kaiserin und erhält nichts weiter als ein gebrauchtes Kleidungsstück. Hat Ihnen unsere Darbietung gefallen?
0: Ihr Kind ist ein Genie.
1: In der Tat. Ich habe seine Begabung frühzeitig erkannt und in jeder Weise gefördert.
0: Überfordern Sie ihn nicht. Er ist noch so klein, zart. Seien Sie vorsichtig. Wie leicht kann er zerbrechen?
1: Mach einen Diener vor der Frau Baronin, Amadee. Amadee!
0: Sie dürfen es ihm nicht nehmen. Es gehört ihm. Es hat ihm immer schon gehört.

0: 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Von Applaus und Lob allein wird keiner satt. 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Jedoch auch er wird bald erwachsen sein. Dann ist er nur ein Komponist, wie es viele sind. Ich wünsche mir, er wäre für immer ein Kind.
1: Auf Wolfgang Amadee Mozart!

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0: dem Plattencover. Das sind Sie.
1: Das war's für heute. Raus.
0: Okay. Aber ich komme wieder.

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0: Ich weiß nicht, Leute. Ich habe ein ungutes Gefühl bei der Sache. Ich glaube, ich verzieh mich mal wieder.
1: Ein Schritt und du stirbst, du hirnloser Kretin!
2: Positive Energie!
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0: Wahnsinn! Meine Mutter hatte mal gesagt, ich müsse mir nur mal Mühe geben. An mich glauben!
1: Jetzt ist keine Zeit für Selbsterkenntnis! Hol mir die Lampe! Schnell!
0: Wünschst du mir Glück?
1: Nee!

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1: Ich weiß nicht.
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1: Eine Leiche?
0: Gruselig, was?

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Vermittlung, verbinden Sie mich bitte mit Isaac Jacobia. Isaac, ich bin's. Ich brauche deine Hilfe. Jetzt!

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0: Dein Duett mit Brigitte Nielsen ist ein Reinfall. 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
2: Ah, so gefällst du mir!
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1: Darum geht's nicht. 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

0: das geschrieben.
1: Er wird wieder irgendwo einbrechen, wenn sie ihn jetzt im Stich lassen. Fuck.
2: Sie haben fuck gesagt. Sie müssen Euro ins Fickschwein stecken.
1: Ach Mist. Handy ist aus. Jerome, kannst du Hemmelers Handy orten?
3: Da müsste ich mich in den Satelliten hacken. Das dauert 2 Tage.
1: Aber der Roboter ist doch noch in seinem Auto. Und der hat Skype.
4: Hey Junge, ich bin froh, dass ich wieder für den rechten Weg entschieden habe. Die Bank wird ein Kinderspiel.
1: Sicki?